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1: Mit Melanie Wenig, guten Morgen. Die erste Woche der schriftlichen Zentralmatura geht heute mit dem Fach Französisch zu Ende. In der zweiten Woche steht dann am Montag Mathematik am Programm, gefolgt von den Sprachen Spanisch, Slowenisch, Kroatisch, Ungarisch und Italienisch. Den Matura-Abschluss macht am Tag nach Christi Himmelfahrt Griechisch.

0: Der Amokfahrer von Leipzig hat seine Tat offenbar zuvor angekündigt. Im April hat der 33-Jährige eine Chatnachricht an seine Frau geschrieben. Darin heißt es, er hätte schon lange kein Auto mehr in einer Menschenmenge gefahren. Vor der Tat haben der Mann und seine Frau schon getrennt gelebt. Das Motiv seiner Tat, bei der zwei Fußgänger gestorben sind, ist weiter unklar. Der Mann befindet sich in einem psychiatrischen Krankenhaus. Heute beginnt mit dem Giro d'Italia die erste große Radrundfahrt im heurigen Jahr. Zum erweiterten Favoritenkreis zählt dabei auch der Osttiroler Felix Gall. Bei seinem zweiten Giro d'Italia Start strebt der 28-Jährige nach den Top 10 Platzierungen bei der Tour de France und Vuelta nun sein erstes Grand Tour Podium an. Start ist um 13 Uhr im bulgarischen Nessebar. Vom Schwarzen Meer geht es dann Richtung Rom.
1: Der Start ins Wochenende beginnt mit 3 bis 12 Grad jetzt in der Früh und nach einem sonnigen Start gibt es im Laufe des Tages vor allem in den Bergen einige Wolken. Auch Regenschauer sind wieder mit dabei. Abseits der Berge bleibt es aber meist trocken. Am Thermometer gehen sich am Nachmittag maximal 18 bis 25 Grad aus.
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1: Mit Melanie Wenig, guten Morgen. Die erste Woche der schriftlichen Zentralmatura geht heute mit dem Fach Französisch zu Ende. In der zweiten Woche steht dann am Montag Mathematik am Programm, gefolgt von den Sprachen Spanisch, Slowenisch, Kroatisch, Ungarisch und Italienisch. Den Matura-Abschluss macht am Tag nach Christi Himmelfahrt Griechisch. Der Amokfahrer von Leipzig hat seine Tat offenbar zuvor angekündigt. Im April hat der 33-Jährige eine Chatnachricht an seine Frau geschrieben. Darin heißt es, er hätte schon lange kein Auto mehr in einer Menschenmenge.

0: gefahren. Vor der Tat haben der Mann und seine Frau schon getrennt gelebt. Das Motiv seiner Tat, bei der zwei Fußgänger gestorben sind, ist weiter unklar. Der Mann befindet sich in einem psychiatrischen Krankenhaus. Heute beginnt mit dem Giro d'Italia die erste große Radrundfahrt im heurigen Jahr. Zum erweiterten Favoritenkreis zählt dabei auch der Osttiroler Felix Gall. Bei seinem zweiten Giro d'Italia-Start strebt der 28-Jährige nach den Top-10-Platzierungen bei der Tour de France und Vuelta nun sein erstes Grand Tour-Podium an. Start ist um 13 Uhr im bulgarischen Nessebar. Vom Schwarzen Meer geht es dann Richtung Rom.
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2: Mit Andi Marada. Es liegen uns derzeit keine Meldungen über Verkehrsstörungen vor. Wir wünschen euch eine gute und vor allem sichere Fahrt. Fahrt vorsichtig.
3: Der Start ins Wochenende beginnt mit 3 bis 12 Grad jetzt in der Früh und nach einem sonnigen Start gibt es im Laufe des Tages vor allem in den Bergen einige Wolken. Auch Regenschauer sind wieder mit dabei. Abseits der Berge bleibt es aber meist trocken. Am Thermometer gehen sich am Nachmittag maximal 18 bis 25 Grad aus.
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6: Freitag, 8. Mai, es ist kurz nach 7. Miriam Hie wünscht euch einen wunderbaren Freitagmorgen.

0: Der legendäre Drummer Harvey Mason aus seinem Album Stonemason mit den Vocals von Kelly McNulty. Ja, von den 80er Jahren zurück ins Hier und Jetzt, und da habe ich heute einen sehr sweeten Sound für euch von Otis Kane und Aaron Charles. Summer in December. Geht auch im Mai. Das ist Radio Superfly am Freitagmorgen. Ich wünsche euch einen schönen Start in den Tag und auch ins Wochenende. Es ist 7:09.
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Eine der starken britischen Frauenstimmen, die wir derzeit haben, Nectar Wood mit Only Happen. Ihr hört Radio Superfly am Freitagmorgen. Es ist 7.22 Uhr. Angenehmes Aufstehen mit unserem Sound. Und der kommt jetzt von einem amerikanischen Soul- und R&B-Duo. The Jack Moves aus New Jersey, bestehend aus der Sängerin und Songwriterin Zee Desmond und dem Produzenten Teddy Powell. Ihr hört Lionel Richie.

The Dark Moves mit Lionel Richie. Den Trackfinder mit Interpretinnenangabe gibt es auf superfly.fm. Es ist 7.27 Uhr in wenigen Sekunden. Guten Morgen, wünsche nochmal Miriam Hie, euer Early Bird des Tages. Ich serviere euch den coolsten Sound, der kommt jetzt unter anderem von Nick Rich, Ugly Girl und davor noch Willie J. Healy und Dreams.

0: Nick Rich mit Ugly Girl. Ich wünsche euch einen wunderbaren und keinen ugly Freitagmorgen. Ich hoffe, ihr startet gut ins Wochenende und habt feine Pläne. Wenn nicht, dann auch recht. Hauptsache, ihr habt den besten Sound mit euch mit dabei. Das ist Radio Superfly am 8. Mai und jetzt gleich mit einem Superproduzenten, der hat schon mit 13 Jahren begonnen, seine Musik zu machen und Musik zu produzieren. Schuko ist bereits Grammy nominiert, zweifach Grammy nominiert, ja. Und der Deutsche hat mit Flex schon öfters gemeinsame Sache gemacht. Jakarta Nights hau ich jetzt für euch raus. Außerdem mit dabei Betty Wright mit Life.
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Young Gun Silver Fox waren das mit Stevie and Sly. Das ist Radio Superfly am Freitagmorgen, 7.48 Uhr ist es in wenigen Sekunden. Das ist jetzt Musik aus Frankreich, Bon Entendeur mit Angelo featuring Popa. Außerdem heute noch mit dabei The Whatnots mit Corruption und Thomas Rhett gemeinsam mit Teddy Swims.

Thomas Rhett und Teddy Swims mit Something About a Woman. Ich bin Miriam Hie und das ist Radio Superfly. Ja, und ich kann mich nicht wirklich entscheiden, was ich schöner finde. Ich sitze da gerade im Studio, die Sonne scheint rein und ich kann mich nicht so wirklich entscheiden, was ich wirklich hübscher finde, den Sonnenauf- oder den Sonnenuntergang. Also ich liebe am Sonnenaufgang, dass der Tag noch so jung und fresh ist für neue Schandtaten. Ja, und beim Sonnenuntergang ist oft so eine romantische, dramatische Stimmung. Kein Wunder, dass es für beide Situationen zahllose Lieder gibt. Leisure haben jetzt ein Lied, Sundown. Und das um kurz vor 8 in der Früh. 7.57 Uhr ist es.

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2: Mit Melanie Wenig. Guten Morgen. Das Amazon-Logistikzentrum in Reichersberg in Oberösterreich wird nicht gebaut. Der Gemeinderat hat sich in einer Abstimmung am Abend mehrheitlich gegen Gespräche mit dem Online-Giganten ausgesprochen. Ein Grund für die Ablehnung war die Befürchtung über das zusätzliche Verkehrsaufkommen, das ein Logistikzentrum dieser Größenordnung verursachen würde. Amazon wollte in Reichersberg 500 Millionen Euro für den Bau des Areals investieren. Eine Rekordmenge Drogen haben die spanischen Behörden im Atlantik sichergestellt. 30 Tonnen Kokain im Wert von 812 Millionen Euro sind auf einem Schiff beschlagnahmt worden. Die 23-köpfige Crew ist in Untersuchungshaft. Papst Leo XIV. Ist nun seit exakt einem Jahr im Amt. Gewählt wurde der gebürtige US-Amerikaner im vierten Wahlgang des Konklaves. Für seine klaren Worte, zuletzt gegen US-Präsident Trump, hat der 70-Jährige international Lob bekommen. In die USA, seine Heimat, will er nicht mehr reisen. Zum dortigen Unabhängigkeitstag am 4. Juli fährt er auf die italienische Mittelmeerinsel Lampedusa zu den Flüchtlingen.

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1: Mit Andi Maradam. Einen schönen guten Morgen. Der Freitagmorgen zeigt uns auf der A23 die Tangente in Richtung Inzersdorf zwischen Hirschstetten und dem Knotenpater. 10 Minuten Verzögerung. Und die Neubaugasse ist seit 7 Uhr gesperrt und zwar heute noch bis 19 Uhr zwischen der Lerchenfelder Straße und der Maria-Hilfer-Straße. Der Verkehr wird örtlich wegen des Flaniermarkts umgeleitet. Wir wünschen euch eine gute und vor allem sichere Fahrt. Fahrt vorsichtig.
2: 30 Liter pro Quadratmeter hat es gestern stellenweise geregnet. Heute schaut es nicht nach großen Schauern und Gewittern aus. Dafür scheint im Großteil des Landes den ganzen Tag die Sonne. Die Temperaturen steigen auf 17 bis 24 Grad. Ein kleiner Spoiler für morgen, da soll es wieder nass werden. Speziell der Süden dürfte einiges an Regen abbekommen.
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5: Es ist kurz nach 8. Hallo und guten Morgen wünscht Miriam Hie aus dem Superfly-Studio in Wien. Am Freitag, dem 8. Mai. Der 8. Mai, der Tag der Befreiung. Viel Freude mit unserer Musik.

0: Detroit Sun Tricks mit Roller Skate. Ja, wir rollen geschmeidig mit euch ins Wochenende. Superfly am Freitag mit dem leibendsten Sound. Und dazu zählt derzeit auch Ovelo Dreamhouse, eine in Melbourne ansässige Band, die für ihre Mischung aus Cinematic Soul, Afrobeat und Psychedelia bekannt ist. Ihr selbstbetiteltes Erstlingswerk Ovelo Dreamhouse erschien Anfang dieses Jahres. Zu ihren bekanntesten Songs zählt eben dieser, den ich jetzt angespielt habe, Tourist. Den gibt es bei mir in voller Länge zu hören und im Anschluss einer meiner cheesy Lieblingssongs, Kyle Dion mit Tears on a Pretty Face. In wenigen Sekunden ist es 8:11. Morgen.
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Chaldean war das mit Tears on a Pretty Face. Ja, die Tränen, die ich derzeit vergieße, kommen derzeit ausschließlich von der Allergie. Die macht mich dieses Jahr echt fertig. Haselnusssträucher, Birken, Pollen, Gräser. Ich rotz und dreh mich durch das blühende Leben. Freudentränchen möchte ich aber euch jetzt bescheren. 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Ich wünsche euch viel Glück und viel Freude. 8.23 Uhr ist es. Wir tanzen uns durch den Freitagmorgen mit Musik aus den unterschiedlichsten Dekaden, aus den unterschiedlichsten Ländern. Wir haben João Selva, Confunction und jetzt ein Klassiker von Young Disciples. Apparently Nothing im sehr lässigen Soul River Mix.

Joao Selva, gemeinsam mit der Pariser Sängerin Claire Vincent mit Viens danser. Das ist der Sound von Radio Superfly. Freitag, 8. Mai. Es ist kurz nach 8:30. Guten Morgen.

0: Ein 80s-Song der Disco-Funk-Band Confunction, Got to be Enough. Das nächste Musikstück klingt auch wie aus dieser Ära, wurde aber tatsächlich vor einigen Jahren erst aufgenommen. Ein geschmeidiger Sunny Glider, also ein Song, der uns perfekt auf den Sommer einstimmt. Ja, und wo ich da nur irgendwo Synthesizer höre, sperre ich die Lauscher schon mal genauer auf. Realité von Stella zusammen mit Ed Longo ist ein sommerlicher Boogie-Pop-Song, der recht stark vom französischen Underground-Sound der mittleren 80er Jahre und Zouk beeinflusst ist. Zouk, ein Tanz- und Musikstil aus der französischen Karibik. Also, wir tanzen weiterhin durch den Freitagmorgen.
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0: Musik aus Kanada von Daniel Caesar, Root of All Evil.
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0: Ich habe an dieser Stelle einen köstlichen Tipp für heute. Für alle, die schon am Nachmittag bereit sind für ein besonderes Event. Ab 15 Uhr verwandelt sich das Hotel Gilbert in Wien in eine Spielfläche für Sound, Kunst und Kulinarik. Sip Sound and Art. Eine fließende Einladung auf zwei Etagen, wo ständig was in Bewegung ist.

Für das Kulinarische zeichnet sich die großartige Parin Razavi verantwortlich, die bereits mit 3 Hauben ausgezeichnet worden ist. Dazu kommt noch eine sorgfältig kuratierte Weinbegleitung. Wer lieber alkoholfrei anstößt, wird ebenfalls bestens versorgt. Ja, und musikalisch bleibt es den ganzen Tag über analog. Das DJ-Programm ist Vinyl Only und wird von Kira Caruso, den Love Affair Residents, Mrs. Sarah Lovett und JB Bechamel gestaltet. Im Café-Bereich gibt es dann außerdem ein Pop-Up-Record-Store. Das ergänzt quasi das Setup. Auch die Kunst bekommt ihren eigenen Raum oder genauer gesagt gleich mehrere davon. Ja, und am Abend gibt es dann einen Live-Podcast von Kunst und Klischee mit der fantastischen Ann-Kathy Coy. Sip Sound and Art im Hotel Gilbert, supported by Radio Superfly. Heute ab 15 Uhr bis Mitternacht. Alle Infos könnt ihr natürlich auch nachlesen auf unserer Website superfly.fm Selected Events. 8:53 Uhr ist es mittlerweile, 7 Minuten vor 9 Uhr.

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2: Mit Melanie Wenig. Guten Morgen. Das Amazon-Logistikzentrum in Reichersberg in Oberösterreich wird nicht gebaut. Der Gemeinderat hat sich in einer Abstimmung am Abend mehrheitlich gegen Gespräche mit dem Online-Giganten ausgesprochen. Ein Grund für die Ablehnung war die Befürchtung über das zusätzliche Verkehrsaufkommen, das ein Logistikzentrum dieser Größenordnung verursachen würde. Amazon wollte in Reichersberg 500 Millionen Euro für den Bau des Areals investieren. Eine Rekordmenge Drogen haben die spanischen Behörden im Atlantik sichergestellt. 30 Tonnen Kokain im Wert von 812 Millionen Euro sind auf einem Schiff beschlagnahmt worden. Die 23-köpfige Crew ist in Untersuchungshaft. Papst Leo XIV. Ist nun seit exakt einem Jahr im Amt. Gewählt wurde der gebürtige US-Amerikaner im vierten Wahlgang des Konklaves. Für seine klaren Worte, zuletzt gegen US-Präsident Trump, hat der 70-Jährige international Lob bekommen. In die USA, seine Heimat, will er nicht mehr reisen. Zum dortigen Unabhängigkeitstag am 4. Juli fährt er auf die italienische Mittelmeerinsel Lampedusa zu den Flüchtlingen.
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3: Mit Andi Marader. Guten Morgen. Aus Wien und der Umgebung liegen uns keine Meldungen über Verkehrsstörungen vor. Lediglich der Flaniermarkt in der Neubaugasse sorgt seit 7 Uhr für eine Sperre der Neubaugasse zwischen der Lerchenfelder Straße und der Maria-Hilfer Straße. Das gilt heute noch bis 19 Uhr. Der Verkehr wird örtlich umgeleitet. Aviso gleich für morgen. Auch hier gibt es eine Sperre. Wir wünschen allseits eine gute und vor allem sichere Fahrt. Fahrt vorsichtig.
4: 30 Liter pro Quadratmeter hat es gestern stellenweise geregnet. Heute schaut es nicht nach großen Schauern und Gewittern aus. Dafür scheint im Großteil des Landes den

0: ganzen Tag die Sonne. Die Temperaturen steigen auf 17 bis 24 Grad. Ein kleiner Spoiler für morgen, da soll es wieder nass werden. Speziell der Süden dürfte einiges an Regen abbekommen.
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3: Es ist kurz nach 9. Einen angenehmen Freitagmorgen bzw. Vormittag wünscht euch Miriam hier aus dem Superfly-Studio in Wien. Hey.

0: Ich bin nicht stolz darauf. Ich muss mich nämlich immer wirklich zurückhalten, dass ich mich bei diesem Sänger nicht aufführe wie ein alter Lüstling. Don West war das, ganz neutral abmoderiert, mit der australischen Sängerin Meg Mac, Queen of the World. Ja, Mr. West ist übrigens am 30. Juni im Flex in Wien. Unbedingt Tickets sichern für dieses Superfly-Konzert, Don West live mit Band zu erleben. Es zahlt sich aus. Glaubt's mir's. Und für alle, die letztes Jahr bei seinem Debüt in Wien im Flug dabei waren, ja, die wissen, wovon ich spreche. So, enough. Wir haben es mittlerweile 8:50. Ich hoffe, ihr startet gut in den Tag und vor allem auch ins Wochenende. Wir begleiten euch mit dem besten Sound. Der kommt heute unbedingt noch von Jose James und außerdem jetzt gleich von Nick Hansen. Der hat Neues am Start, nämlich Persist, Proceed.
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0: Das war José James mit The Same Love That Made Me Laugh. Was zu lachen gibt es jetzt neuerdings am Wiener Ring. Österreichs Stand-up-Szene ist um eine Location reicher und bitte ausgerechnet dank eines bayerischen Kabarettisten. Mag man das glauben? Ja, mag man. Comedian Michael Mittermeier eröffnete unter dem Café Brückel in der Innenstadt einen neuen Comedy-Club. Lucky Punch heißt er. Da möchte ich mal kurz ausholen. Die Punchline, ne, die ist ja das A und O im Stand-up. Es geht darum, eine bzw. im besten Fall mehrere schlagkräftige Pointen zu finden in seinem Comedy-Programm. Ja, ist ja auch in der Musik vertreten, ne, die Punchline, also in der Hip-Hop-Kultur. Ob die Punchlines, die man sich als Comedian so ausdenkt und niederschreibt, dann aber auch vor Publikum funktionieren, das sollte man eigentlich schon vorher testen. Weil sonst könnte es eine in meinem Kopf klangslustig Nummer werden. Profis wie Newcomer können also im Lucky Punch ihre Jokes vor Publikum ausprobieren. Michael Mittermeier steht auch selbst auf seiner neuen Bühne, genauer gesagt dieses Wochenende. Genauso wie bei seinem Comedy Club in München gibt es also ab jetzt auch in Wien die sogenannten Mixed Shows. Mit bis zu 6 Auftretenden pro Abend und Open Mics. Immer Donnerstag bis Samstag. Wir haben für euch vorbeigeschaut im neuen heißesten Comedy Club der Stadt und ein paar erste Eindrücke gesammelt.
1: Ich bin 2 Jahre lang durch Deutschland gefahren mit diesen Plakaten. Ich habe Menschen gesehen an den Hallen, an den Arenen, so

Was ist denn eine Wuchthölle? Ein Todeswurf? Was ist denn eine Wuchthölle? Und ich war so stolz, ich hab's nur wegen euch gemacht, wegen euch Österreichern. Verstehst du? Ja. Danke. Und ich war so stolz, als ich dann Premiere mit dem Programm hatte hier in Österreich.

0: nochmal zurück zum Club. Ich bin heutzutage immer mehr so auf Afrobeats oder Hausmusik fort. Früher, als ich jünger war, war ich immer in so Latino-Clubs unterwegs. Weil ich war damals auch Tanzlehrerin, so auf die Musik stand ich halt. Aber die Typen in diesen Clubs, Vollkatastrophe. Du willst eine gute Zeit haben, 5 Vollidioten kommen vorbei und sind so, hey, bist du öfters hier? Wieso? Machst du Kundenumfragen?
1: Ich war dann mal in Wien, habe ich gearbeitet in einem koreanischen Restaurant und ich war dort phasenweise der einzige Kellner, der koreanisch konnte, aber auch der einzige Nicht-Asiate. Also meine Kolleginnen großteils aus China, Singapur, Thailand, Taiwan, und das hat immer für sehr viel Verwirrung gesorgt, wenn koreanische Kundschaft das Lokal betreten hat. Ja, die wollten bestellen bei meiner Kollegin aus Singapur auf koreanisch, die hat auf Englisch dann gesagt, ah, one moment, und hat mich hergezahlt. Und oh, no, no, no, no, no. Und ich habe gefragt, ob sie bestellen wollen. Chumunashi Kesa, jo. Wow. Oh, hangu mal, Jarashine. Your Korean is very good. Also ein Kompliment, das besonders dann überzeugt, wenn man es auf Englisch zu hören bekommt.
2: Ja, der Nico Nagel übrigens, wirklich ein Koreanologe, ist weitaus asiatischer als ich. Der kann, wie gesagt, neben Koreanisch auch noch Kampfsport und ja, ein blonder Bub mit blauen Augen. Mag man auf jeden Fall in Asien. Und wir mögen den neuen Comedy Club in Wien, Lucky Punch, der neue Hotspot für alle Stand-Up-Comedians und die noch welche werden wollen. Können Sie sich ausprobieren, ab jetzt in der Bieberstraße 2 im 1. Bezirk in Wien.

einem geschmeidigen Hüftschwung ins Wochenende. Das ist Radio Superfly am Freitag. Und das waren Mo Horizons, Mascadito featuring Laura Insausti und Nene Vasquez. Ich bin Miriam Hi und wünsche euch einen sonnigen Start in den Tag und ins Wochenende.

mit den großartigsten Musikerinnen und Musikern. Ja, und bei den nächsten zwei Songs muss man sagen, die trennen 52 Jahre. Wir haben einerseits einen der bedeutendsten Vertreter des Southern Soul, O.V. Wright. Ihr hört ihn mit A Nickel and a Nail. Und davor noch Lucky Day. Ja, der Name ist Programm. Hurricane. Die Uhrzeit, es ist kurz nach 9:30 Uhr.

0: Ihr hört goldrichtig, ihr hört Radio Superfly am 8. Mai. Es ist 10 nach halb 10. Ich bin Miriam Hi und ein großer Fan der isländisch-chinesischen Sängerin Loivi. Die ist ja nicht nur bekannt für ihr außerordentliches musikalisches Talent, sondern auch für ihre Liebe zur Mode. Sie liebt Couture und war auch bei der diesjährigen Met Gala, also der Benefizveranstaltung für das Metropolitan Museum of Art, wo alle Superstars auftauchen. Ein Schaulauf der Eitelkeiten, und ihr Kleid war besonders schön, denn die Silhouette des Looks wurde so gestaltet, dass sie die Form eines Cellos hatte. Also das war eine wunderschöne Interpretation auch an den weiblichen Körper. Ja, und einen schönen Song habe ich für euch von Loivi. I remind myself how he'd question everything about me. Mad Woman gibt's in voller Länge zu hören.
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Das war Favorite Shade of Blue. Ja, und Salomon gibt damit den Farbton an. Ich mach jetzt blau. Ich hoffe, ihr könnt den strahlend blauen Himmel, hoffentlich haben wir den noch länger, genießen und vor allem das Wochenende mit dabei unsere Musik.

begleiten euch mit dem besten Sound und mit unserem Programm. Viel Freude damit. Das ist Radio Superfly am 8. Mai. Es ist 9.53 Uhr. Miriam Hie sagt alles Liebe. Jetzt mit Olympia Vitalis und Days. Wunderschöne Nummer.

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1: Mit Melanie Wenig. Nach tödlichen Schüssen auf einen Einbrecher steht heute in Salzburg ein 66-Jähriger wegen Mordes vor Gericht. Der Mann sagt, er habe den Einbrecher aus Notwehr getötet. Die Staatsanwaltschaft spricht von Mord. Dem Salzburger drohen bei einer Verurteilung wegen Mordes 10 bis 20 Jahre Haft. Eine Entscheidung wird für kommenden Montag erwartet. Die erste Woche der schriftlichen Zentralmatura geht heute mit dem Fach Französisch zu Ende. In der zweiten Woche steht dann am Montag Mathematik am Programm, gefolgt von den Sprachen Spanisch, Slowenisch, Kroatisch, Ungarisch und Italienisch. Den Matura-Abschluss macht am Tag nach Christi Himmelfahrt Griechisch. Papst Leo XIV. Ist nun seit exakt einem Jahr im Amt. Gewählt wurde der gebürtige US-Amerikaner im vierten Wahlgang des Konklaves. Für seine klaren Worte, zuletzt gegen US-Präsident Trump, hat der 70-Jährige international Lob bekommen. In die USA, seine Heimat, will er nicht mehr reisen. Zum dortigen Unabhängigkeitstag am 4. Juli fährt er auf die italienische Mittelmeerinsel Lampedusa zu den Flüchtlingen.
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2: Mit Andi Marder, schönen Vormittag. Aus Wien liegen uns keine Meldungen über Verkehrsstrecken.

0: Die gilt auch dann morgen ab 7 Uhr. Wir wünschen allseits eine gute und vor allem sichere Fahrt. Fahrt vorsichtig.
1: Die Eisheiligen sind im Anmarsch. Kommende Woche wird es kühler, unbeständig und endlich nass. Damit sollte sich auch die Lage in den Trockenregionen in Österreich beruhigen. Heute und auch am kommenden Wochenende wechseln sich Sonne und Wolken ab. Die Temperaturen steigen heute Nachmittag noch auf 16 bis 24 Grad.
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Manchmal reicht ein Loop, ein Bläser oder eine Stimme und plötzlich kennt die ganze Welt das Sample, aber kaum jemand den Song, aus dem es stammt. Herzlich willkommen zu dieser Sample-Brösel-Ausgabe mit Gerald Krasnicek. Dieses Mal einige Samples, die, bevor sie verwendet wurden, kaum jemand am Schirm hatte. Da gibt's unendlich viele Beispiele. Ich schaue mir drei Samples etwas genauer an. Wir beginnen gleich mit einem der großen Rap-Hits der 90er Jahre. Lauryn Hill, Wyclef Jean und Praz Michel brachten 1996 die Single Ready or Not heraus. Zu finden ist der Song auf dem Album The Score, ein Welthit.

Die Hommage an die Delphonics und ihren gleichnamigen Song aus dem Jahr 1968 hat vermutlich jeder im Ohr. Und dazu gehört auch die atmosphärische Synthesizer-Fläche, die sich durch das gesamte Lied zieht. Und die stammt vom Stück Bois de Caer, ein Instrumental der irischen Musikerin Enya und dem Produzenten Nicky Ryan, welches für eine BBC-Serie über die Kelten produziert wurde. Dieses Stück gelangte irgendwie zu den Fugees, ohne aber Enya um Erlaubnis zu fragen. Enya verzichtete auf eine Klage, ihr Name wurde jedoch nachträglich auf die Platten aufgeklebt. Hier das Sample aus dem Stück Bois de Caer.

Weil wir gerade bei Lauryn Hill waren, gehen wir zum nächsten Beispiel für einen Song, welcher erst durch das Sample Jahre später weltbekannt wurde. Der Song, der es verwendet hat, einer der größten Hits der Sängerin Beyoncé, ja vielleicht sogar ihr Signature-Song.

Dabei ist das Original ein selten großartiges Stück Soul-Geschichte aus Chicago. Die Gruppe The Chi Lights featuret diesen Song als Eröffnungsnummer ihres Albums I Like Your Lovin' aus dem Jahr 1970. Geschrieben von einem der bedeutendsten Songwriter des Genres, Eugene Record, der damals auch Leadsänger der Band war. Der Song Are You My

weniger mitreißend als der Song von Beyoncé, wie ich finde. Ein Sample möchte ich jetzt noch unter die Sample-Lupe nehmen und wir gehen dafür wieder zurück in die 90er und zur goldenen G-Funk-Ära, die Abkürzung für Gangster-Funk oder Ghetto-Funk. Die Westküste der USA war damals omnipräsent. Die Musik, die im Umfeld des Masterminds Dr. Dre die Welt erobert hat, ist roh und stilvoll zugleich. Die Samples sind lässig, der Look der Protagonisten ein einziges Fashion-Statement. Vorwärts bewegt man sich im Crip Walk. Eine der Hymnen aus dieser Zeit ist Warren G's Regulate aus dem Jahr 1994.

0: Das tragende Sample, das den Song seinen unvergleichlichen Groove beschert, ist nicht unbekannt und der Interpret erst recht nicht. Michael McDonald, I Keep Forgetting, das auch unser Superfly-Selector Eberhard Forcher als Intro-Song für den Yachthafen genommen hat, ist auch damals bekannt, wird aber durch den Überhit von Warren G. nochmal bekannter. Doch mir geht es um ein anderes Sample, das markant ist, aber wenigen auffällt, und zwar dieses. Eine kurze Synthie-Melodie poppt hier auf und zunächst weiß man gar nichts damit anzufangen, bis der Neffe von Jazz-Funk-Legende Bob James damals seinen Onkel anruft und fragt, ob er denn dieses Stück Regulate gehört hat, weil dort ein Song von ihm gesampelt wurde. Bob James hatte damals keine Ahnung, wovon sein Neffe gesprochen hat, hörte sich das Stück aber an. Und ja, es war ein Auszug aus seinem Song Sign of the Times aus dem Jahr 1981. Ein sehr bekanntes Stück von ihm, es mutete auch eher wie von einer Library-Platte an. Bob James nahm Kontakt mit dem Produzenten von Regulate auf, die zunächst von nichts wissen wollten, letztendlich aber doch einsehen mussten, Tantiemen abzugeben. Bob James, nebenbei erwähnt, einer der meistgesampelten Musiker überhaupt. Lange Zeit hatte er ja nichts mitbekommen, aber irgendwann ging alles seinen rechtmäßigen Weg. In einem Interview meinte er zu mir, mir ist egal, ob sie meine Sachen verwenden, solange ich eine Kontobewegung sehe. Übrigens wurde diese kurze Synthie-Melodie bereits davor verwendet, und zwar von De La Soul. Die haben aber angefragt. Dazu aber ein anderes Mal. Das war's für dieses Mal. Sample-Brösel gibt's in 2 Wochen wieder zur gewohnten Zeit. Gerald Grafencheck ist raus.
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2: Mit Melanie Wenig. Nach tödlichen Schüssen auf einen Einbrecher steht heute in Salzburg ein 66-Jähriger wegen Mordes vor Gericht. Der Mann sagt, er habe den Einbrecher aus Notwehr getötet. Die Staatsanwaltschaft spricht von Mord. Dem Salzburger drohen bei einer Verurteilung wegen Mordes 10 bis 20 Jahre Haft. Eine Entscheidung wird für kommenden Montag erwartet. Die erste Woche der schriftlichen Zentralmatura geht heute mit dem Fach Französisch zu Ende. In der zweiten Woche steht dann am Montag Mathematik am Programm, gefolgt von den Sprachen Spanisch, Slowenisch, Kroatisch, Ungarisch und Italienisch. Den Matura-Abschluss macht am Tag nach Christi Himmelfahrt Griechisch. Papst Leo XIV. Ist nun seit exakt einem Jahr im Amt. Gewählt wurde der gebürtige US-Amerikaner im vierten Wahlgang des Konklaves. Für seine klaren Worte, zuletzt gegen US-Präsident Trump, hat der 70-Jährige international Lob bekommen. In die USA, seine Heimat, will er nicht mehr reisen. Zum dortigen Unabhängigkeitstag am 4. Juli fährt er auf die italienische Mittelmeerinsel Lampedusa zu den Flüchtlingen.
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3: Von den Hauptverbindungen in Wien, Niederösterreich und dem nördlichen Burgenland liegen uns derzeit keine Störungsmeldungen vor. Weiterhin eine gute und sichere Fahrt.
4: Die Eisheiligen sind im Anmarsch. Kommende Woche wird es kühler, unbeständig und endlich nass. Damit sollte sich auch die Lage in den Trockenregionen in Österreich beruhigen. Heute und auch am kommenden Wochenende wechseln sich Sonne und Wolken ab. Die Temperaturen steigen heute Nachmittag noch auf 16 bis 24 Grad.
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1: No, no, you're perfectly right. 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
2: But what do they do? 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
3: Heute wieder einmal ein Klassiker. Die schräge 60er-Jahre-Komödie What's New Pussycat, die in Paris angesiedelt ist. Die Handlung dreht sich um den charmanten Frauenhelden Michael, gespielt von Peter O'Toole, der seine Beziehungen nicht in den Griff bekommt und deshalb den exzentrischen Psychoanalytiker Dr. Fassbender, gespielt von Peter Sellers, aufsucht. Parallel sorgt ein chaotischer Freund, gespielt von Woody Allen, für zusätzliche Verwicklungen.
4: Did you find a job?
5: Yeah, I got something at the striptease. I help the girls dress and undress.
2: Nice job.
5: 20 francs a week.
2: Not very much.
5: It's all I can afford.
3: Einen großen Anteil am Erfolg des Films tragen die Schauspielerinnen. Romy Schneider verleiht ihrer Rolle Eleganz und Tiefe, während Capucine und Paula Prentice mit Ausstrahlung und Humor die lebendigen Beziehungsgeschichten mitgestalten. Ebenso prägt Ursula Andress mit ihrer markanten Präsenz das farbenfrohe 60s-Setting.
6: Michael, I have to have a talk with you.
2: What about?
6: Us.
2: Us?
6: Yes.
2: It's a very touchy topic. But you get personal and start to hit.
6: Why, there's no reason why two people can't discuss the subject of marriage without turning it into a third world war.
2: We've discussed the subject of marriage 1,000 times, and you know my view.
7: What's new, pussycat? Whoa, whoa, whoa.
3: Spannend ist zudem, dass der Film das Drehbuchdebüt von Woody Allen war, also sein erster großer Schritt in die Filmwelt. Auch wenn er später als Regisseur ganz andere, oft subtilere Werke geschaffen hat, erkennt man hier schon seinen Hang zu neurotischem Humor und absurden Dialogen. Insgesamt ist der Film eine wilde Mischung aus Slapstick, Satire und Zeitgeist der 60er. Chaotisch, aber genau darin liegt sein Kultstatus. What's New Pussycat? Zu sehen auf Prime Video.
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2: Mit Melanie Wenig. Um Opfer häuslicher Gewalt zu schützen, hat der Deutsche Bundestag heute eine Regelung zur elektronischen Fußfessel beschlossen. Ein Gericht kann nun also Täter, von denen eine weitere Gefährdung ausgeht, zur Fußfessel verpflichten. Wenn der Täter dem potenziellen Opfer zu nahe kommt, wird es über ein Empfangsgerät gewarnt. In Österreich werden Annäherungsverbote derzeit nicht automatisch mit einer Fußfessel umgesetzt. Rund um den Asbestskandal im Burgenland sind die Gutachten zu den 4 behördlich gesperrten Steinbrüchen da. Öffentlich sind die Ergebnisse noch nicht. Nur so viel, die Montanuni Leoben hat Dutzende Gesteinsproben analysiert und auf über 1200 Seiten dokumentiert. Kommende Woche wollen die Bezirkshauptleute von Oberwart und Oberpullendorf die Gutachten mit Fachleuten besprechen und weitere Schritte abstimmen. Elternverbände, Wissenschaftler und Juristen aus Italien starten eine Sammelklage gegen die Facebook-Mutter Meta und die Video-App TikTok. Sie werfen den Plattformen vor, Minderjährige gezielt an soziale Medien zu binden und die psychische Gesundheit der jungen Nutzer zu gefährden. Über die Sammelklage entscheidet kommende Woche ein Gericht in Mailand. Es ist die erste Sammelklage dieser Art in Europa.
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3: Markus Bolletz und wir starten mit einem Verkehrsunfall in Wien. A23 Südostangente Richtung Vösendorf. Zwischen Hirstetten und dem Knoten Prater gab es einen Unfall mit mehreren Fahrzeugen. Ein Fahrstreifen ist blockiert. Die Folge ist Stau und eine Viertelstunde Zeitverlust. 10 Minuten länger dauert es für euch dann außerdem auf der A22 Donauufer Autobahn Richtung Tangente zwischen Reichsbrücke und Knoten Kaisermühlen aufgrund des Unfalls auf der A23. Ansonsten kommt ihr stau- und störungsfrei durch die Stadt. Ich wünsche gute und sichere Fahrt.
4: Viel Sonne gibt's heute, so wie aktuell im Großteil Österreichs, etwa in Bregenz mit 13 Grad, in Wien, Graz, Linz oder Eisenstadt sind's aktuell um die 18 Grad. Im Laufe des Tages kommen aber zur Sonne einige Wolken dazu. Besonders in den Bergen sind am Nachmittag hier und da einige Regenschauer und Gewitter dabei. Auch der Wind frischt teilweise auf, die Temperaturen steigen noch auf 18 bis 24 Grad.
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1: Auch im Mai gibt es gute Argumente für einen Kinobesuch. Ein paar davon kommen

0: Jetzt. Fans von Pop-Superstar Billie Eilish haben lange darauf hingefiebert, ab sofort ist der bombastische Konzertfilm über ihre Hit Me Hard and Soft Tour zu sehen. Ein immersives Erlebnis in 3D, das die Musikerin überlebensgroß in Szene setzt. Die Regie hat sich Billie Eilish mit einem Spezialisten für Bombast geteilt, nämlich James Cameron.
1: It's your show. It's your creative vision. This is going to blow people's minds.
2: We're going to put a 3D camera in the cube with you.
3: Awesome.
2: And we'll probably be able to move that to different positions.
3: So how does that even work, just out of curiosity?
0: Am 14. Mai wird's dann politisch brisant, wenn der Film Palästina 36 ins Kino kommt. Der begibt sich an den Ursprung des Konflikts zwischen Israel und Palästina, der den Nahen Osten auch heute noch bestimmt. 1936 regt sich zunehmender Widerstand gegen das britische Mandat in Palästina, denn die Briten werden trotz des Sanctus des Völkerbunds von der Bevölkerung als Kolonialherren wahrgenommen. Gleichzeitig beginnen sich immer mehr vor den Nazis geflohene Juden in der Gegend anzusiedeln, die dabei nicht gerade zimperlich vorgehen. Ein kontroverser Film, der zeigt, wie kompliziert die Ursachenforschung in diesem historisch gewachsenen Konflikt eigentlich ist.
4: Sie roden Land für eine neue Kolonie, direkt neben den Feldern. Wir erbitten Ihre Hilfe beim Schutz unserer Dörfer.
5: Ich bitte Sie alle, darauf zu vertrauen, dass Araber und Juden zusammenleben können. Mit Ihrer Hilfe schaffen wir ein vereintes und friedliches, heiliges Land.
0: Ebenfalls brisant zu werden verspricht der deutsche Spielfilm Hysteria. Hintergrund dabei sind die Anschläge auf Migrantenheime in den 1990er Jahren, über die ein Film gedreht werden soll. Als während der Dreharbeiten ein Koran in Flammen aufgeht, ist die Erschütterung groß und Regie und Produktion sehen sich schweren Vorwürfen ausgesetzt. Praktikantin Elif ist bald zwischen allen Fronten und als die Bänder von dem Hausbrand verschwinden, scheint der Konflikt zu eskalieren. Premiere feierte Hysteria letztes Jahr bei der Berlinale.
6: Let me give you a little bit of context of what we're doing here.
7: Ich würde mich so einem Projekt gar nicht trauen, weißt du?
6: 30 years ago, there was a racist fire attack in Solingen.
7: Ich finde, das ist ein sehr wichtiger Film.
0: Und am 29. Mai kommt dann der wunderbare Animationsfilm Hola Frida auf die Leinwand, der sich auf teils surreale Weise dem Leben der mexikanischen Künstlerin Frida Kahlo widmet. Die in Mexico City aufgewachsene Kahlo kommt durch das Kolorieren der Fotografien ihres Vaters mit Kunst in Berührung und entwickelt sich zu einer der bedeutendsten Malerinnen des 20. Jahrhunderts. An der visuell fantastischen Umsetzung ihrer animierten Biografie hätte sie mit Sicherheit Freude gehabt.
8: Buenos dias, Garden. Buenos dias, Mr. Sun. Please have this notebook. I'll draw on it every day.
0: Und zu guter Letzt ebenfalls am 29. Mai kommt ein neuer Film mit dem französischen Publikumsliebling Christian Clavier ins Kino. In Le Million spielt er den tollpatschigen Schlosser Hippolyte, der einen Auftrag bekommt, von dessen Brisanz er nichts ahnt. Der Bauingenieur Stan hat nämlich 1 Million Euro aus dem Tresor seines Chefs geklaut, weil der ihm eine Beförderung verweigert hat. Als er diese dann doch bekommt, will er das Geld heimlich zurückbringen. Ob das mit Hippolyte gut geht, steht aber auf einem anderen Blatt.
9: La clé du bonheur, j'écoute. C'est là. Ah. Ça, c'est une porte verrouillée, c'est pas une porte claquée, ça. Oh, vous pouvez l'ouvrir ou pas? C'est 600 euros.
0: Das waren unsere Kinotipps im Mai. Schöne Vorstellung wünscht Johannes Romberg.
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2: Mit Helene Feichtenhofer. Behinderte Kinder sollen ab dem Schuljahr 2027-2028 länger in die Schule gehen dürfen. Das hat Bildungsminister Wiederkehr heute versprochen. Konkret geht es um den Rechtsanspruch auf ein 11. und 12. Schuljahr, der schon lange gefordert wird. Inklusion sei kein nice to have, sondern ein Menschenrecht, so Wiederkehr. In Großbritannien hat es wie erwartet schwere Verluste bei den Regional- und Kommunalwahlen für die regierende Labour-Partei von Premier Starmer gegeben. Große Gewinne konnte dagegen die Anti-Einwanderungspartei von Nigel Farage einfahren. Online-Einkaufen für 9 von 10 Österreicherinnen und Österreichern gehört das mittlerweile zum Alltag. Fast 3/4 erledigen das Online-Shopping mittlerweile mit dem Smartphone, zeigt eine Studie des Zahlungsdienstleisters Nexi.
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3: Mit Markus Bolletz und wir starten in Wien auf der A23 Südostangente in Richtung Hirstetten. Viertelstunde Zeitverlust aktuell wegen Überlastung zwischen der Handlungskurve und dem Knoten Kaisermühl. 15 Minuten länger dauert es dann auch in Richtung Vösendorf, streckenweise zwischen Hirstetten und dem Knoten Prater. 10 Minuten mehr Fahrzeit außerdem durch den Kaisermühltunnel kommend auf der A22 Donau-Oberautobahn in Richtung Tangente ab der Reichsbrücke. Im Stadtgebiet ist es relativ ruhig, Stau mit 10 Minuten plus gibt es allerdings auf der Altmannsdorfer Straße statt auswärts zwischen Grünbergstraße und Altmannsdorfer Ast. Ich wünsche euch, wo es geht, viel Geduld und allseits gute Fahrt.

0: Insgesamt begleitet uns heute viel Sonne. Dazu mischen sich aber immer wieder einige lockere Wolken. Die werden in den Bergen auch dichter und haben in den kommenden Stunden vereinzelt Regen dabei. Gewitter bleiben da die Ausnahme. Die Wolken lockern in flacheren Regionen dagegen auf. Die Temperaturen liegen heute bei maximal 18 bis 24 Grad.
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2: Ich besinne mich heute mit einem etwas ungewöhnlichen Sachbuch auf meine Wurzeln. Es geht um Philosophie. Markus Gabriel hat 2009 als jüngster Philosophieprofessor Deutschlands von sich reden gemacht. Mit der Strömung seines sogenannten neuen Realismus ist er durchaus polarisierend unterwegs und man muss nicht in allem mit ihm übereinstimmen. Gemeinsam mit seinem Kollegen René Scheu hat er jetzt das Buch »Das positive Leben« herausgebracht. Da wird natürlich ein gewisses philosophisches Grundverständnis vorausgesetzt. Die Grundthese lautet, wir können das Leben nicht leben, ohne von dem auszugehen, was da ist, dem Positiven. Und die Welt gibt es nicht in dem Sinne, als dass sie ein rein abstraktes Behältnis ist. Daraus wird ein Manifest gegen Overthinking, gegen unnötige Metaebenen, für Verantwortung und Handeln. Es regt dazu an, unsere Basis für das Menschsein neu zu denken. In allen Belangen gegen die grassierende Skepsis und Hoffnungslosigkeit. Das positive Leben, eine neue Aufklärung für unsere verrückte Zeit von Markus Gabriel und René Scheu, ist bei Kain und Aber erschienen.
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1: Mit Helene Feichtenhofer. Behinderte Kinder sollen ab dem Schuljahr 2027/2028 länger in die Schule gehen dürfen. Das hat Bildungsminister Wiederkehr heute versprochen. Konkret geht es um den Rechtsanspruch auf ein 11. und 12. Schuljahr, der schon lange gefordert wird. Inklusion sei kein nice to have, sondern ein Menschenrecht, so Wiederkehr. In Großbritannien hat es wie erwartet schwere Verluste bei den Regional- und Kommunalwahlen für die regierende Labour-Partei von Premier Starmer gegeben. Große Gewinne konnte dagegen die Anti-Einwanderungspartei von Nigel Farage einfahren. Online-Einkaufen für 9 von 10 Österreicherinnen und Österreichern gehört das mittlerweile zum Alltag. Fast 3/4 erledigen das Online-Shopping mittlerweile mit dem Smartphone, zeigt eine Studie des Zahlungsdienstleisters Nexi.
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1: Mit Aline Sturm. Wir starten in Wien auf der A23 Südostangente Richtung Hirschstetten zwischen Hansaunkurve und Knoten Kaisermühlen Stau und bis zu 15 Minuten Zeitverlust. Und ebenfalls auf der Südostangente Richtung Inzersdorf zwischen Knoten Hirschstetten und Knoten Prater Stau und bis zu 20 Minuten Zeitverlust. Altmannsdorfer Straße stadtauswärts zwischen Grünbergstraße und Altmannsdorfer Ast Stau und bis zu 15 Minuten Zeitverlust. Breitenfurter Straße stadtauswärts zwischen Rodauner Straße und Hauptstraße Stau und bis zu 30 Minuten Zeitverlust. Wir wünschen eine gute und vor allem sichere Fahrt.
2: Insgesamt begleitet uns heute viel Sonne. Dazu mischen sich aber immer wieder einige lockere Wolken. Die werden in den Bergen auch dichter und haben in den kommenden Stunden vereinzelt Regen dabei. Gewitter bleiben da die Ausnahme. Die Wolken lockern in flacheren Regionen dagegen auf. Die Temperaturen liegen heute bei maximal 18 bis 24 Grad.
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Manchmal reicht ein Loop, ein Bläser oder eine Stimme und plötzlich kennt die ganze Welt das Sample, aber kaum jemand den Song, aus dem es stammt. Herzlich willkommen zu dieser Sample-Brösel-Ausgabe mit Gerald Trafnitschek. Dieses Mal einige Samples, die, bevor sie verwendet wurden, kaum jemand am Schirm hatte. Da gibt's unendlich viele Beispiele. Ich schaue mir drei Samples etwas genauer an. Wir beginnen gleich mit einem der großen Rap-Hits der 90er Jahre. Lauryn Hill, Wyclef Jean und Praz Michel brachten 1996 die Single Ready or Not heraus. Zu finden ist der Song auf dem Album The Score, ein Welthit.

Die Hommage an die Delphonics und ihren gleichnamigen Song aus dem Jahr 1968 hat vermutlich jeder im Ohr. Und dazu gehört auch die atmosphärische Synthesizer-Fläche, die sich durch das gesamte Lied zieht. Und die stammt vom Stück Bois de Caer, ein Instrumental der irischen Musikerin Enya und dem Produzenten Nicky Ryan, welches für eine BBC-Serie über die Kelten produziert wurde. Dieses Stück gelangte irgendwie zu den Fugees, ohne aber Enya um Erlaubnis zu fragen. Enya verzichtete auf eine Klage, ihr Name wurde jedoch nachträglich auf die Platten aufgeklebt. Hier das Sample aus dem Stück Bois de Caer.

Weil wir gerade bei Lauryn Hill waren, gehen wir zum nächsten Beispiel für einen Song, welcher erst durch das Sample Jahre später weltbekannt wurde. Der Song, der es verwendet hat, einer der größten Hits der Sängerin Beyoncé, ja vielleicht sogar ihr Signature-Song.

Purple Break. Eines, welches womöglich ohne Beyoncé und Produzent Rich Harrison schon vergessen worden wäre. Dabei ist das Original ein selten großartiges Stück Soul-Geschichte aus Chicago. Die Gruppe The Chi Lights featuret diesen Song als Eröffnungsnummer ihres Albums I Like Your Lovin' aus dem Jahr 1970. Geschrieben von einem der bedeutendsten Songwriter des Genres, Eugene Record, der damals auch Leadsänger der Band war. Der Song Are You My Woman? Tell Me So hatte zwar moderaten Erfolg, weltbekannt wurde er aber erst durch den Song von Beyoncé, hier aber das Original.

nicht weniger mitreißend als der Song von Beyoncé, wie ich finde. Ein Sample möchte ich jetzt noch unter die Sample-Lupe nehmen und wir gehen dafür wieder zurück in die 90er und zur goldenen G-Funk-Ära, die Abkürzung für Gangster-Funk oder Ghetto-Funk. Die Westküste der USA war damals omnipräsent. Die Musik, die im Umfeld des Masterminds Dr. Dre die Welt erobert hat, ist roh und stilvoll zugleich. Die Samples sind lässig, der Look der Protagonisten ein einziges Fashion-Statement. Vorwärts bewegt man sich im Crip Walk. Eine der Hymnen aus dieser Zeit ist Warren G's Regulate aus dem Jahr 1994.

0: Das tragende Sample, das den Song seinen unvergleichlichen Groove beschert, ist nicht unbekannt und der Interpret erst recht nicht. Michael McDonald, I Keep Forgetting, das auch unser Superfly-Selector Eberhard Forcher als Intro-Song für den Yachthafen genommen hat, ist auch damals bekannt, wird aber durch den Überhit von Warren G. nochmal bekannter. Doch mir geht es um ein anderes Sample, das markant ist, aber wenigen auffällt, und zwar dieses. Eine kurze Synthie-Melodie poppt hier auf und zunächst weiß man gar nichts damit anzufangen, bis der Neffe von Jazz-Funk-Legende Bob James damals seinen Onkel anruft und fragt, ob er denn dieses Stück Regulate gehört hat, weil dort ein Song von ihm gesampelt wurde. Bob James hatte damals keine Ahnung, wovon sein Neffe gesprochen hat, hörte sich das Stück aber an. Und ja, es war ein Auszug aus seinem Song Sign of the Times aus dem Jahr 1981. Ein sehr bekanntes Stück von ihm, es mutete auch eher wie von einer Library-Platte an. Bob James nahm Kontakt mit dem Produzenten von Regulate auf, die zunächst von nichts wissen wollten, letztendlich aber doch einsehen mussten, Tantiemen abzugeben. Bob James, nebenbei erwähnt, einer der meistgesampelten Musiker überhaupt. Lange Zeit hatte er ja nichts mitbekommen, aber irgendwann ging alles seinen rechtsmäßigen Weg. In einem Interview meinte er zu mir, mir ist egal, ob sie meine Sachen verwenden, solange ich eine Kontobewegung sehe. Übrigens wurde diese kurze Synthie-Melodie bereits davor verwendet, und zwar von De La Soul. Die haben aber angefragt. Dazu aber ein anderes Mal. Das war's für dieses Mal. Sample-Brösel gibt's in 2 Wochen wieder zur gewohnten Zeit. Gerald Trafencheck ist raus.
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1: Mit Helene Feichtenhofer. In Deutschland, in der Kleinstadt Sinzing in Rheinland-Pfalz, hält eine Geiselnahme in einer Bank die Menschen in Atem. Die Polizei geht von mehreren Tätern aus, die sich mit den Geiseln im Tresorraum verschanzt haben sollen. Eine der Geiseln ist der Fahrer eines Geldtransporters. Die anhaltende Trockenheit in Österreich macht auch der unteren Lobau im Nationalpark Donauauen zunehmend zu schaffen. Seitenarme, die um diese Jahreszeit Wasser führen sollten, sind ausgetrocknet, viele Kleingewässer verschwunden, warnen die Umweltschützer des WWF. Die Finanzpolizei in Italien hat einen Goldschmuggel zwischen Italien und Österreich aufgedeckt und zwei Männer festgenommen. Bei ihnen haben die Polizisten 6 Kilo Gold und mehr als 1 Million Euro in bar gefunden. Die Schmuggelbande soll einmal pro Woche Gold von Italien nach Österreich geschmuggelt haben.
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2: Mit Aline Sturm. Wir starten in Niederösterreich auf der A2 Südautobahn Richtung Graz. Im Bereich Mödling hat es einen Unfall gegeben, rechnet hier mit Verzögerungen. Wien A23 Südosttangente Richtung Hirschstetten. Zwischen Hansenkurve und Absbergtunnel Stau und bis zu 15 Minuten Zeitverlust. Und einmal in die andere Richtung, Richtung Inzersdorf, zwischen Knoten Hirschstetten und Knoten Prater, Stau und bis zu 20 Minuten Zeitverlust. Altmannsdorfer Straße stadtauswärts, zwischen Grünbergstraße und Altmannsdorfer Ast, Stau und bis zu 15 Minuten Zeitverlust. Wir wünschen eine gute und vor allem sichere Fahrt.
3: Der Abend verläuft meist trocken, in den Bergen gibt's hier und da aber noch Regenschauer oder vereinzelt Gewitter. Morgen Samstag gibt's in der Früh und am Vormittag viel Sonne, am meisten davon in Vorarlberg, Tirol, Salzburg und Kärnten. Ein paar Wolken ziehen durch, ab Mittag werden die Wolken aber mehr. Am Nachmittag wird es dann vor allem in den Bergen sowie in Teilen der Steiermark, Kärntens und im Südburgenland nass werden. Die Temperaturen klettern morgen auf 18 bis 25 Grad.

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4: Hey und herzlich willkommen zu Most Liked hier auf Radio Superfly. Freitag, der 8. Mai, Wochenende in Sicht und wir liefern euch den perfekten Soundtrack dazu. Gerald Krafnitschek heute am Mikrofon. Lehnt euch zurück, dreht ein bisschen lauter und genießt eure meistgelikten Songs der letzten 7 Tage. Wir bewegen uns heute wieder mal zwischen Soul, Funk, Jazz, Pop und allem dazwischen. Schön, dass ihr dabei seid. Wir starten mit einem Song der Londoner Band Prep rund um Sänger und Produzent Tom Havelock und die haben sich bei dieser Single mit einer Band aus Taiwan zusammengetan und dann kommt so ein irrer Tune heraus, irgendwo zwischen City Pop, Yachtrock und Disco. Beim Refrain bitte mitsingen. 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

aus Los Angeles, direkt in euren entspannten Freitagnachmittag. Gregory Ackerman, ein Singer-Songwriter, der diesen warmen, nostalgischen Indie-Folk macht, der sofort klingt wie ein Sonnenuntergang an der Westküste, an der amerikanischen Westküste, wohl bemerkt. Ehrlich und ein bisschen melancholisch auch immer, Ackerman schreibt viel über Familie, älter werden und dieses Gefühl, irgendwo zwischen Aufbruch und Erinnerung zu hängen. Ich kenne das nur zu gut, dieses Gefühl. Spannend ist auch, obwohl er aus Los Angeles kommt, hat er mittlerweile eine ziemlich enge Verbindung zur niederländischen Indie-Szene aufgebaut und schon mit Künstlern wie Judy Blank oder Mitch Rivers gespielt. Und seine Tracks landen auch regelmäßig in Playlists wie Fresh Finds, Indie oder Root Americana und natürlich bei uns auf Radio Superfly und in euren Favorites. Most liked für euch, von euch. Drei Songs ganz unterschiedlicher Natur kommen gleich und trotzdem sind alle so großartig. Moby gemeinsam

0: JP Bimini, dann Jungle und gleich die wunderbare Löwe, von der es immer noch sehr viele Versionen ihres Namens da draußen gibt. Von Löwe über Levey. Ich habe aber auch schon Laufi gehört. Ja. Talkhost Kelly Clarkson, die hatte Levey ja auch zu Gast und es ist einfach nur hilarious.
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0: Ja, und egal, wie die Leute ihren Namen aussprechen, sie hat in kürzester Zeit eine Weltkarriere hingelegt. Die neue Single von Löwe bei uns heute bei Most Like dabei. Mad Woman.

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immer schon Tierschützer gewesen und seit einiger Zeit ist er auch überzeugter Veganer, was er auch mit seinem wenig dezenten Tattoo am Hals vermitteln möchte. Vegan for Life steht da. Wir hörten einen Song vom Album Always Centered at Night aus dem Jahr 2024, hier mit einem Gastsänger JP Bimeni, Should Sleep, der eben gehörte Song. Ja, Should Sleep nicht jetzt, bitteschön, gibt noch tolle Songs in der Sendung, Mama's Gun zum Beispiel, dann Esther Phillips mit einem Klassiker und hier ID Oasis, die auch unter ihrem bürgerlichen Namen Adeline Michelle bekannt ist. Stuck in my head. Ja, kann mit diesem Song auch passieren.

Mama's Gun, die bringen uns mit diesem Song Joy genau das, was viele gerade brauchen. Frontman Andy Platt, auch bekannt als Hälfte von Young Gun Silver Fox, singt hier über die kleinen Momente, die alles verändern können. Und macht daraus einen Song, der einfach gut tut, würde ich sagen. Joy vom neuen Album Dick. Das sechste Studioalbum der Band übrigens, erschienen auf dem Hamburger Label Leger Recordings. Und es hat auch einen Superfly-Album der Woche Stempel. Ihr hört Most Liked hier auf Radio Superfly. Nochmal der Hinweis, wenn euch ein Song besonders gut gefällt, dann drückt das Herz auf der Superfly-App und bestimmt mit, wer in dieser Show dabei ist und wer nicht. Dieser Song ist drin, ein Beatles-Song, aber komplett neu gedacht. Die unglaublich facettenreiche Esther Phillips hat aus dem Lied And I Love Him 1965 ihre ganz eigene Version gemacht und schon allein mit der kleinen Änderung im Titel gezeigt, hier passiert mehr als nur eine Coverversion. Aus dem eher sanften Original der Beatles wird bei ihr ein tiefgründiger Soulful Track mit Blues und Jazz-Vibes, verletzlich stark und unglaublich elegant zugleich. Genau dafür war Esther Phillips bekannt, Songs nehmend und ihnen eine völlig neue Seele geben. Und in diesem Fall, bei allem Respekt vor den Beatles, diese Version, die ist vor den vier Jungs aus Liverpool zu finden, zumindest von der Stimmung. So sehe ich das. Hier ist Esther Phillips and I Love Him.

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Bin etwas aus der Puste, sorry, aber unmöglich bei diesem Song still zu sitzen. Wenn ihr gerade im Auto sitzt, ich hoffe, ihr habt es geschafft, still zu bleiben. Als ich diesen Musiker aus Paris zum ersten Mal gesehen habe, beziehungsweise ein Bild von ihm, dachte ich mir zunächst, das ist irgend so ein Produzent aus den 70ern. Das Foto war nämlich auch so inszeniert. Und der Typ, der schaut einfach so aus wie ein junger Giorgio Moroder. Disco ist jedenfalls sein Metier und er arbeitet gerne in den legendären Motorbus Studios von Etienne de Crécy und Philippe Starr in Paris. Die zwei sind Elektroniklegenden aus Frankreich. Etienne de Crécy immer noch sehr aktiv. Philippe Starr bei einem Unfall ja ums Leben gekommen, aber Motorbus wird immer noch als Beginn für den gehypten French Touch der 90er gesehen, der danach mit Acts wie Daft Punk um die Welt ging.

Aber zurück zu Antoine Bourachaud. Antoine Bourachaud mit seiner neuen Single Far Too Long. Und weil wir gerade in Frankreich waren, der nächste Track klingt so ein bisschen nach Sommer, nach Großstadt bei Nacht. Die Produktion, die ist stark inspiriert von französischen Sounds der späten 80er, also Boogie und diese Tropical und Souk-Vibes, die damals aus Paris gekommen sind. Kein Zufall übrigens, Stella, der Artist, ist mit genau diesem Sound groß geworden. Ihr Vater war einer der ersten Hip-Hop-Promoter Frankreichs. Und gemeinsam bringt das Duo diese Einflüsse in einen modernen, wunderbaren, sonnigen Sound. Starke Vocals und Pop-Appeal ohne künstlichen Hochglanz. Stella gleich mit Realität. Und der Abschluss der heutigen Most Liked Show, der kommt von MT Jones, mittlerweile Stammgast auf Radio Superfly, und seinem Song Punchin'. Most Liked gibt's da nächsten Freitag wieder, der Fenstertag der kommenden Woche, Freitag 15 Uhr, wieder mit mir Gerald Trafenscheck. In diesem Sinne wünsche ich euch noch einen wunderschönen Nachmittag auf und mit Radio Superfly und hier, wie gesagt, die wunderbare Stella mit Realität.

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2: Mit Helene Feichtenhofer. In Deutschland, in der Kleinstadt Sinzing in Rheinland-Pfalz, hält eine Geiselnahme in einer Bank die Menschen in Atem. Die Polizei geht von mehreren Tätern aus, die sich mit den Geiseln im Tresorraum verschanzt haben sollen. Eine der Geiseln ist der Fahrer eines Geldtransporters. Die anhaltende Trockenheit in Österreich macht auch der unteren Lobau im Nationalpark Donauauen zunehmend zu schaffen. Seitenarme, die um diese Jahreszeit Wasser führen sollten, sind ausgetrocknet, viele Kleingewässer verschwunden, warnen die Umweltschützer des WWF. Die Finanzpolizei in Italien hat einen Goldschmuggel zwischen Italien und Österreich aufgedeckt und zwei Männer festgenommen. Bei ihnen haben die Polizisten 6 Kilo Gold und mehr als 1 Million Euro in bar gefunden. Die Schmuggelbande soll einmal pro Woche Gold von Italien nach Österreich geschmuggelt haben.
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3: Mit Aline Sturm. Wir starten in Wien auf der A23 Südosttangente Richtung Hirschstetten zwischen Hansungkurve und Handelskee. Stau und bis zu 20 Minuten Zeitverlust. Und einmal in die andere Richtung, Richtung Inzersdorf zwischen Knoten Hirschstetten und Knoten Prater. Stau und bis zu 15 Minuten Zeitverlust.

0: Wir wünschen eine gute und vor allem sichere Fahrt.
1: Der Abend verläuft meist trocken. In den Bergen gibt's hier und da aber noch Regenschauer oder vereinzelt Gewitter. Morgen Samstag gibt's in der Früh und am Vormittag viel Sonne. Am meisten davon in Vorarlberg, Tirol, Salzburg und Kärnten. Ein paar Wolken ziehen durch. Ab Mittag werden die Wolken aber mehr. Am Nachmittag wird es dann vor allem in den Bergen sowie in Teilen der Steiermark, Kärntens und im Südburgenland nass werden. Die Temperaturen klettern morgen auf 18 bis 25 Grad.
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3: Heute wieder einmal ein Klassiker. Die schräge 60er-Jahre-Komödie What's New Pussycat, die in Paris angesiedelt ist. Die Handlung dreht sich um den charmanten Frauenhelden Michael, gespielt von Peter O'Toole, der seine Beziehungen nicht in den Griff bekommt und deshalb den exzentrischen Psychoanalytiker Dr. Fassbender, gespielt von Peter Sellers, aufsucht. Parallel sorgt ein chaotischer Freund, gespielt von Woody Allen, für zusätzliche Verwicklungen.
4: Did you find a job?
5: Yeah, I got something at the striptease. I help the girls dress and undress.
4: Nice job.
5: 20 francs a week.
4: Not very much.
5: It's all I can afford.
3: Einen großen Anteil am Erfolg des Films tragen die Schauspielerinnen. Romy Schneider verleiht ihrer Rolle Eleganz und Tiefe, während Capucine und Paula Prentice mit Ausstrahlung und Humor die lebendigen Beziehungsgeschichten mitgestalten. Ebenso prägt Ursula Andress mit ihrer markanten Präsenz das farbenfrohe 60s-Setting.
6: Michael, I have to have a talk with you.
4: What about?
6: Us.
4: Us?
6: Yes.
4: It's a very touchy topic. But you get personal and start to hit.
6: Why, there's no reason why two people can't discuss the subject of marriage without turning it into a third world war.
4: We've discussed the subject of marriage 1,000 times, and you know my views.

0: Spannend ist zudem, dass der Film das Drehbuchdebüt von Woody Allen war, also sein erster großer Schritt in die Filmwelt. Auch wenn er später als Regisseur ganz andere, oft subtilere Werke geschaffen hat, erkennt man hier schon seinen Hang zu neurotischem Humor und absurden Dialogen. Insgesamt ist der Film eine wilde Mischung aus Slapstick, Satire und Zeitgeist der 60er. Chaotisch, aber genau darin liegt sein Kultstatus. What's New Pussycat? Zu sehen auf Prime Video.
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3: Mit Helene Feichtenhofer. Klare, faire und vergleichbare Löhne für alle. Das ist das Ziel der EU-Richtlinie zur Lohntransparenz, die bis Juni auch umgesetzt werden soll. Wirtschaftskammer oder auch Industriellenvereinigung warnen hier vor zu viel Bürokratie für die Unternehmen. Für den ÖGB nicht nachvollziehbar. Der Gewerkschaftsbund spricht von einer Verzögerungstaktik der Wirtschaft. Die Geiselnahme in einer Bank in der deutschen Kleinstadt Sinzig ist vorbei. Eine Polizeisondereinheit hat die Polizei gestürmt und nur mehr zwei Menschen drinnen gefunden. Es waren Geiseln. Sie waren in einem Raum eingeschlossen. Vom Geiselnehmer fehlt jede Spur. Fußball-Hattrick für Ota Kitaishvili. Der Mittelfeldspieler von Sturm Graz ist zum dritten Mal in Folge Spieler der Saison in der Bundesliga. Die Auszeichnung als bester Trainer holt sich LASK-Coach Dietmar Kübauer.
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4: Mit Aline Sturm. Wir starten auf der A23 Südosttangente Richtung Inzersdorf. Zwischen Knoten Hirstetten und Knoten Prater Stau und bis zu 40 Minuten Zeitverlust. Hier hat es einen Unfall mit LKW gegeben. Und auch in die gegengesetzte Richtung, Richtung Hirstetten zwischen Hansonkurve und Handelskee Stau und bis zu 30 Minuten Zeitverlust. A22 Donauufer Autobahn Richtung Tangente zwischen Reichsbrücke und Knoten Kaisermühlen Stau und bis zu 10 Minuten Zeitverlust. Wir wünschen eine gute und vor allem sichere Fahrt.
5: Die Sonne ist morgen am Samstag die meiste Zeit unser Begleiter. Am meisten Sonne gibt's in der Früh und am Vormittag in Vorarlberg, Tirol, Salzburg und Kärnten. Ein paar Wolken ziehen durch, ab Mittag werden die Wolken aber mehr. Am Nachmittag wird es dann vor allem in den Bergen sowie in Teilen der Steiermark, Kärntens und im Südburgenland nass werden. Die Temperaturen klettern morgen auf 18 bis 25 Grad.
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8: Willkommen an Bord. Ich bin ja immer noch unglaublich verliebt in das aktuelle Album von Charlie Puth. Ich habe den am Anfang seiner Karriere noch nicht wirklich einschätzen können. Andere, wie zum Beispiel Taylor Swift, sehr wohl. Und tatsächlich löst er auf Whatever's Clever das ein, was er erst einmal nur versprochen hat. Für mich durchaus auf Augenhöhe mit Young Gun Silverfox in etwa in Sachen Modern Yacht Pop. Hier ist Charlie Puth gemeinsam mit Kenny G.

Tom Hansen, gemeinsam mit Terry Green, Unexpected Love. Inspirations, so heißt das Album, auf dem der skandinavische Gitarrist einige der stilprägendsten Namen der Yachtrock-Historie um sich geschart hat, um so einmal mehr seine Vision von musikalischer Smoothness umsetzen zu können. Unterstützung hat er zum Beispiel auch aus der Schweiz bekommen. So sind hier Thierry Condor und Urs Wiesentanger mit an Bord. Schönes, konservativ gehaltenes West Coast Album Inspirations.

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Die Foo Birds im Superfly 8 haben viel Ideal. Ja, meine rät schon seit langem. Die Band, die hätte sich eigentlich nach fast 10 Jahren im Musikgeschäft deutlich breitere Anerkennung verdient. Aber ja, was noch nicht ist, das kann ja noch werden. Momentan schaut's gar nicht so schlecht aus für das britische Quintett rund um Sängerin Kate Lister. Die Foo Birds, die sehen sich als kleinsten gemeinsamen Nenner von New Soul, R&B, Jazz und Pop. Und da wird sich doch auch ein größeres Publikum finden lassen. Gut, das hatte Jeffrey Osborne in den 80ern mehr als reichlich. Hier ein kurzes Flashback ins Jahr 1982. Jeffrey Osborne, New Love.

Pleasure im Superfly Yachthafen mit Diamonds. So, der nächste Mann, der stammt aus Minneapolis, hat schon als Neunjähriger in diversen Bands Schlagzeug gespielt, ist dann auf Bass umgestiegen und mittlerweile spielt er so ziemlich jedes Instrument in Reichweite. Entdeckt hat ihn zuerst einmal das Produzentenduo Jam & Lewis. In weiterer Folge schreibt er dann Hits für Jody Watley, Shola Amer und er arbeitet mit Stars wie Prince, Sheila E., Taylor Dane und den Pointer Sisters zusammen. Ja, zuletzt hat er mit Soul-Sängerin Maisa und Keyboard-Guru Bobby Lyle zusammengearbeitet und unter anderem diesen Song hier produziert. Sean

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Camper, Camper, die von Michael McDonald. Hier war er zu hören als Leadsänger der Doobie Brothers. Ja, die Band ist ja noch bis Ende Oktober auf ausgedehnter Amerika-Tournee. Ja, ob die nach diesem Konzertmarathon noch Lust auf Europa haben werden, ja, das darf bezweifelt werden. Ja, und damit sind wir auch schon wieder durch für heute. Nächste Ausfahrt dann wieder in einer Woche. Same time, same station. Ich bin Eberhard Forcher, draußen für heute.

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2: Mit Helene Feichtenhofer. Klare, faire und vergleichbare Löhne für alle. Das ist das Ziel der EU-Richtlinie zur Lohntransparenz, die bis Juni auch umgesetzt werden soll. Wirtschaftskammer oder auch Industriellenvereinigungen warnen hier vor zu viel Bürokratie für die Unternehmen. Für den ÖGB nicht nachvollziehbar. Der Gewerkschaftsbund spricht von einer Verzögerungstaktik der Wirtschaft. Die Geiselnahme in einer Bank in der deutschen Kleinstadt Sinzig ist vorbei. Eine Polizeisondereinheit hat die Polizei gestürmt und nur mehr zwei Menschen drinnen gefunden. Es waren Geiseln. Sie waren in einem Raum eingeschlossen. Vom Geiselnehmer fehlt jede Spur. Fußball-Hattrick für Ota Kitaishvili. Der Mittelfeldspieler von Sturm Graz ist zum dritten Mal in Folge Spieler der Saison in der Bundesliga. Die Auszeichnung als bester Trainer holt sich LASK-Coach Dietmar Kübauer.
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3: Mit Aline Sturm. Aktuell sind uns für Wien und Umgebung keine weiteren Störungen gemeldet worden. Ihr kommt also überall gut voran. Wir wünschen eine gute und vor allem sichere Fahrt.
4: Die Sonne ist morgen am Samstag die meiste Zeit unser Begleiter. Am meisten Sonne gibt's in der Früh und am Vormittag in Vorarlberg, Tirol, Salzburg und Kärnten. Ein paar Wolken ziehen durch, ab Mittag werden die Wolken aber mehr.

0: Am Nachmittag wird es dann vor allem in den Bergen sowie in Teilen der Steiermark Kärntens und im Südburgenland nass werden. Die Temperaturen klettern morgen auf 18 bis 25 Grad.
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1: Auch im Mai gibt es gute Argumente für einen Kinobesuch. Ein paar davon kommen jetzt. Fans von Pop-Superstar Billie Eilish haben lange darauf hingefiebert. Ab sofort ist der bombastische Konzertfilm über ihre Hit Me Hard and Soft Tour zu sehen. Ein immersives Erlebnis in 3D, das die Musikerin überlebensgroß in Szene setzt. Die Regie hat sich Billie Eilish mit einem Spezialisten für Bombast geteilt, nämlich James Cameron.
2: It's your show. It's your creative vision. This is going to blow people's minds.
3: We're going to put a 3D camera in the cube with you.
4: Awesome.
3: And we'll probably be able to move that to different positions.
4: So how does that even work? Just out of curiosity.
1: Am 14. Mai wird's dann politisch brisant, wenn der Film Palästina 36 ins Kino kommt. Der begibt sich an den Ursprung des Konflikts zwischen Israel und Palästina, der den Nahen Osten auch heute noch bestimmt. 1936 regt sich zunehmender Widerstand gegen das britische Mandat in Palästina, denn die Briten werden trotz des Sanctus des Völkerbunds von der Bevölkerung als Kolonialherren wahrgenommen. Gleichzeitig beginnen sich immer mehr vor den Nazis geflohene Juden in der Gegend anzusiedeln, die dabei nicht gerade zimperlich vorgehen. Ein kontroverser Film, der zeigt, wie kompliziert die Ursachenforschung in diesem historisch gewachsenen Konflikt eigentlich ist.
5: Sie roden Land für eine neue Kolonie, direkt neben den Feldern.
6: Wir erbitten Ihre Hilfe beim Schutz unserer Dörfer.
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1: Ebenfalls brisant zu werden, verspricht der deutsche Spielfilm Hysteria. Hintergrund dabei sind die Anschläge auf Migrantenheime in den

0: 1990er Jahren, über die ein Film gedreht werden soll. Als während der Dreharbeiten ein Koran in Flammen aufgeht, ist die Erschütterung groß und Regie und Produktion sehen sich schweren Vorwürfen ausgesetzt. Praktikantin Elif ist bald zwischen allen Fronten und als die Bänder von dem Hausbrand verschwinden, scheint der Konflikt zu eskalieren. Premiere feierte Hysteria letztes Jahr bei der Berlinale.
1: Let me give you a little bit of context of what we're doing here.
2: Ich würde mich so einem Projekt gar nicht trauen, weißt du?
1: 30 years ago, there was a racist fire attack in Solingen.
2: Ich finde, das ist ein sehr wichtiger Film.
0: Und am 29. Mai kommt dann der wunderbare Animationsfilm Hola Frida auf die Leinwand, der sich auf teils surreale Weise dem Leben der mexikanischen Künstlerin Frida Kahlo widmet. Die in Mexico City aufgewachsene Kahlo kommt durch das Kolorieren der Fotografien ihres Vaters mit Kunst in Berührung und entwickelt sich zu einer der bedeutendsten Malerinnen des 20. Jahrhunderts. An der visuell fantastischen Umsetzung ihrer animierten Biografie hätte sie mit Sicherheit Freude gehabt.
3: Buenos dias, Garden. Buenos dias, Mr. Sun. Can I please have this notebook? I'll draw on it every day.
0: Und zu guter Letzt ebenfalls am 29. Mai kommt ein neuer Film mit dem französischen Publikumsliebling Christian Clavier ins Kino. In Le Million spielt er den tollpatschigen Schlosser Hippolyte, der einen Auftrag bekommt, von dessen Brisanz er nichts ahnt. Der Bauingenieur Stan hat nämlich 1 Million Euro aus dem Tresor seines Chefs geklaut, weil der ihm eine Beförderung verweigert hat. Als er diese dann doch bekommt, will er das Geld heimlich zurückbringen. Ob das mit Hippolyte gut geht, steht aber auf einem anderen Blatt.
4: La clé du bonheur, j'écoute. C'est là. Ah. Ça, c'est une porte verrouillée, c'est pas une porte claquée, ça.
5: Oh, vous pouvez l'ouvrir ou pas?
4: C'est 600 euros.
0: Das waren unsere Kinotipps im Mai. Schöne Vorstellung wünscht Johannes Romberg.
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2: Mit Helene Feichtenhofer. Klare, faire und vergleichbare Löhne für alle. Das ist das Ziel der EU-Richtlinie zur Lohntransparenz, die bis Juni auch umgesetzt werden soll. Wirtschaftskammer oder auch Industriellenvereinigung warnen hier vor zu viel Bürokratie für die Unternehmen. Für den ÖGB nicht nachvollziehbar, der Gewerkschaftsbund spricht von einer Verzögerungstaktik der Wirtschaft. Die Geiselnahme in einer Bank in der deutschen Kleinstadt Sinzig ist vorbei. Eine Polizeisondereinheit hat die Polizei gestürmt und nur mehr zwei Menschen drinnen gefunden. Es waren Geiseln. Sie waren in einem Raum eingeschlossen. Vom Geiselnehmer fehlt jede Spur. Fußball-Hattrick für Ota Kitaishvili. Der Mittelfeldspieler von Sturm Graz ist zum dritten Mal in Folge Spieler der Saison in der Bundesliga. Die Auszeichnung als bester Trainer holt sich LASK-Coach Dietmar Kübauer.
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3: Mit Aline Sturm. Aktuell sind uns für Wien und Umgebung keine weiteren Störungen gemeldet worden. Ihr kommt also überall gut voran. Wir wünschen eine gute und vor allem sichere Fahrt.
4: Die Sonne ist morgen am Samstag die meiste Zeit unser Begleiter. Am meisten Sonne gibt's in der Früh und am Vormittag in Vorarlberg, Tirol, Salzburg und Kärnten. Ein paar Wolken ziehen durch, ab Mittag werden die Wolken aber mehr. Am Nachmittag wird es dann vor allem in den Bergen sowie in Teilen der Steiermark, Kärntens und im Südburgenland nass werden. Die Temperaturen klettern morgen auf 18 bis 25 Grad.
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Manchmal reicht ein Loop, ein Bläser oder eine Stimme und plötzlich kennt die ganze Welt das Sample, aber kaum jemand den Song, aus dem es stammt. Herzlich willkommen zu dieser Sample-Brösel-Ausgabe mit Gerald Trafnicek. Dieses Mal einige Samples, die, bevor sie verwendet wurden, kaum jemand am Schirm hatte. Da gibt's unendlich viele Beispiele. Ich schaue mir drei Samples etwas genauer an. Wir beginnen gleich mit einem der großen Rap-Hits der 90er Jahre. Lauryn Hill, Wyclef Jean und Praz Michel brachten 1996 die Single Ready or Not heraus. Zu finden ist der Song auf dem Album The Score, ein Welthit.

Die Hommage an die Delphonics und ihren gleichnamigen Song aus dem Jahr 1968 hat vermutlich jeder im Ohr. Und dazu gehört auch die atmosphärische Synthesizer-Fläche, die sich durch das gesamte Lied zieht. Und die stammt vom Stück Bois de Caer, ein Instrumental der irischen Musikerin Enya und dem Produzenten Nicky Ryan, welches für eine BBC-Serie über die Kelten produziert wurde. Dieses Stück gelangte irgendwie zu den Fugees, ohne aber Enya um Erlaubnis zu fragen. Enya verzichtete auf eine Klage, ihr Name wurde jedoch nachträglich auf die Platten aufgeklebt. Hier das Sample aus dem Stück Bois de Caer.

wir gerade bei Lauryn Hill waren, gehen wir zum nächsten Beispiel für einen Song, welcher erst durch das Sample Jahre später weltbekannt wurde. Der Song, der es verwendet hat, einer der größten Hits der Sängerin Beyoncé, ja vielleicht sogar ihr Signature-Song.

Was für ein Sample Break, eines, welches womöglich ohne Beyoncé und Produzent Rich Harrison schon vergessen worden wäre. Dabei ist das Original ein selten großartiges Stück Soul-Geschichte aus Chicago. Die Gruppe The Chi Lights featuret diesen Song als Eröffnungsnummer ihres Albums I Like Your Lovin' aus dem Jahr 1970. Geschrieben von einem der bedeutendsten Songwriter des Genres, Eugene Record, der damals auch Leadsänger der Band war. Der Song Are You My Woman? Tell Me So hatte zwar moderaten Erfolg, weltbekannt wurde er aber erst durch den Song von Beyoncé, hier aber das Original.

weniger mitreißend als der Song von Beyoncé, wie ich finde. Ein Sample möchte ich jetzt noch unter die Sample-Lupe nehmen und wir gehen dafür wieder zurück in die 90er und zur goldenen G-Funk-Ära, die Abkürzung für Gangster-Funk oder Ghetto-Funk. Die Westküste der USA war damals omnipräsent. Die Musik, die im Umfeld des Masterminds Dr. Dre die Welt erobert hat, ist roh und stilvoll zugleich. Die Samples sind lässig, der Look der Protagonisten ein einziges Fashion-Statement. Vorwärts bewegt man sich im Crip Walk. Eine der Hymnen aus dieser Zeit ist Warren G's Regulate aus dem Jahr 1994.

0: Das tragende Sample, das den Song seinen unvergleichlichen Groove beschert, ist nicht unbekannt und der Interpret erst recht nicht. Michael McDonald, I Keep Forgetting, das auch unser Superfly-Selector Eberhard Forcher als Intro-Song für den Yachthafen genommen hat, ist auch damals bekannt, wird aber durch den Überhit von Warren G. nochmal bekannter. Doch mir geht es um ein anderes Sample, das markant ist, aber wenigen auffällt, und zwar dieses. Eine kurze Synthie-Melodie poppt hier auf und zunächst weiß man gar nichts damit anzufangen, bis der Neffe von Jazz-Funk-Legende Bob James damals seinen Onkel anruft und fragt, ob er denn dieses Stück Regulate gehört hat, weil dort ein Song von ihm gesampelt wurde. Bob James hatte damals keine Ahnung, wovon sein Neffe gesprochen hat, hörte sich das Stück aber an. Und ja, es war ein Auszug aus seinem Song Sign of the Times aus dem Jahr 1981. Ein sehr bekanntes Stück von ihm, es mutete auch eher wie von einer Library-Platte an. Bob James nahm Kontakt mit dem Produzenten von Regulate auf, die zunächst von nichts wissen wollten, letztendlich aber doch einsehen mussten, Tantiemen abzugeben. Bob James, nebenbei erwähnt, einer der meistgesampelten Musiker überhaupt. Lange Zeit hatte er ja nichts mitbekommen, aber irgendwann ging alles seinen rechtmäßigen Weg. In einem Interview meinte er zu mir, mir ist egal, ob sie meine Sachen verwenden, solange ich eine Kontobewegung sehe. Übrigens wurde diese kurze Synthie-Melodie bereits davor verwendet, und zwar von De La Soul. Die haben aber angefragt. Dazu aber ein anderes Mal. Das war's für dieses Mal. Sample Brösel gibt's in 2 Wochen wieder zur gewohnten Zeit. Gerald Grafencheck ist raus.
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1: Mit Helene Feichtenhofer. Klare, faire und vergleichbare Löhne für alle. Das ist das Ziel der EU-Richtlinie zur Lohntransparenz, die bis Juni auch umgesetzt werden soll. Wirtschaftskammer oder auch Industriellenvereinigung warnen hier vor zu viel Bürokratie für die Unternehmen. Für den ÖGB nicht nachvollziehbar. Der Gewerkschaftsbund spricht von einer Verzögerungstaktik der Wirtschaft. Die Geiselnahme in einer Bank in der deutschen Kleinstadt Sinzig ist vorbei. Eine Polizeisondereinheit hat die Polizei gestürmt und nur mehr zwei Menschen drinnen gefunden. Es waren Geiseln. Sie waren in einem Raum eingeschlossen. Vom Geiselnehmer fehlt jede Spur. Fußball-Hattrick für Ota Kitaishvili. Der Mittelfeldspieler von Sturm Graz ist zum dritten Mal in Folge Spieler der Saison in der Bundesliga. Die Auszeichnung als bester Trainer holt sich LASK-Coach Dietmar Kübauer.
2: Die Sonne ist morgen am Samstag die meiste Zeit unser Begleiter. Am meisten Sonne gibt's in der Früh und am Vormittag in Vorarlberg, Tirol, Salzburg und Kärnten. Ein paar Wolken ziehen durch, ab Mittag werden die Wolken aber mehr. Am Nachmittag wird es dann vor allem in den Bergen sowie in Teilen der Steiermark Kärntens und im Südburgenland nass werden. Die Temperaturen klettern morgen auf 18 bis 25 Grad.
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3: Heute wieder einmal ein Klassiker, die schräge 60er-Jahre-Komödie What's New Pussycat, die in Paris angesiedelt ist. Die Handlung dreht sich um den charmanten Frauenhelden Michael, gespielt von Peter O'Toole, der seine Beziehungen nicht in den Griff bekommt und deshalb den exzentrischen Psychoanalytiker Dr. Fassbender, gespielt von Peter Sellers, aufsucht. Parallel sorgt ein chaotischer Freund, gespielt von Woody Allen, für zusätzliche Verwicklungen.
4: Did you find a job?
5: Yeah, I got something at the striptease. I help the girls dress and undress.
4: Nice job.
5: 20 francs a week.
4: Not very much.
5: It's all I can afford.
3: Einen großen Anteil am Erfolg des Films tragen die Schauspielerinnen. Romy Schneider verleiht ihrer Rolle Eleganz und Tiefe, während Capucine und Paul Apprentice mit Ausstrahlung und Humor die lebendigen Beziehungsgeschichten mitgestalten. Ebenso prägt Ursula Andress mit ihrer markanten Präsenz das farbenfrohe 60s-Setting.
6: Michael, I have to have a talk with you.
4: What about?
6: Us.
4: Us?
6: Yes.
4: It's a very touchy topic. But you'll get personal and start to hit.
6: Well, there's no reason why two people can't discuss the subject of marriage without turning it into a...

0: We've discussed the subject of marriage 1,000 times, and you know my views.
1: What's new, pussycat? Whoa, whoa, whoa.
2: Spannend ist zudem, dass der Film das Drehbuchdebüt von Woody Allen war, also sein erster großer Schritt in die Filmwelt. Auch wenn er später als Regisseur ganz andere, oft subtilere Werke geschaffen hat, erkennt man hier schon seinen Hang zu neurotischem Humor und absurden Dialogen. Insgesamt ist der Film eine wilde Mischung aus Slapstick, Satire und Zeitgeist der 60er. Chaotisch, aber genau darin liegt sein Kultstatus. What's New Pussycat? Zu sehen auf Prime Video.
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Herzlich willkommen bei der Crystal Radio Show, sagt euer Host Mannix, wie immer, Ausgabe 129 bereits, hier im Mai, im kalten Mai, muss man fast sagen, des Jahres 2025. Wir haben 20 Tracks für euch in 2 Stunden Soul Funk Disco in Stunde 1 und wir beginnen mit Le Pamplemousse mit Gimme What You Want, ein nicht so bekannter Track, aber sehr, sehr groovy und super zum Anfangen für diese Sendung.

Ja, richtige Fans haben es wahrscheinlich längst erkannt, was da jetzt im Hintergrund schon läuft. Es ist, ja, ihr habt recht, Barry White, Can't Get Enough of Your Love, Babe. Und nicht irgendeine Version, also keine Albumversion.

Scheiße und was sonst noch was, sondern Mike Morrow wieder aus New York hat die besten Parts zusammengestoppelt und 13 Minuten Love ist das Ergebnis.

Sendungsmacher freut man sich auch immer über Zuschriften und gerade was Mike Mauro, Tom Moulton und Konsorten betreffen, die ich ja gerne spiele, lange Versionen einfach von Disco-Klassikern oder auch unbekannten Nummern, die gefallen euch und das finde ich toll. Mike Mauro, der ja auf seiner Disco-Police Bandcamp-Seite, kann ich nur empfehlen, viele Schätze hat. El Coco, Let's Get It Together, nächste Nummer.

Ihr hört weiterhin die Crystal Radio Show hier auf eurem Lieblingssender Radio Superfly und weiter geht's mit einer Nummer, die nicht so bekannt ist, aber auch sehr, sehr fein und auch lang. David Williams, Come On Down, Boogie People im 12-Inch Mix, und das war damals quasi fast schon so ein Lebensmotto. Come on down, Boogie People, so quasi. Heute gehen wir weg und lassen die Puppen tanzen. Ja, das kann man ja heute auch machen. Das

ja von einem wahrscheinlich nur den großen Liebhabern des Genres bekannten Artist David Williams zu einer der absoluten Größen, die nach wie vor umtriebig ist und auf Instagram immer wunderbare Geschichten erzählt von Ursprüngen ihrer Tracks. Candy Staten, Run to Me im Mike Mauro Mix, da braucht man eigentlich auch nicht mehr sehr viel dazu sagen. Wunderbar.

Unverkennbar die Stimme von Candy Staten. Und auch unverkennbar ist die Stimme der Leadsängerin der nächsten Band, First Choice, natürlich eine der großen Bands des Salsoul-Labels. Und Rochelle Fleming, die Sängerin von First Choice, ist auch immer noch unterwegs, wenngleich nicht so umtriebig wie Candy Staten. Wir hören von First Choice, Are You Ready For Me im T-Groove Disco Mix.

Ja, jetzt könnte man sich denken, so nach etwa 40 Minuten der Sendung, naja, haben wir noch 20 Minuten, aber ich kann nicht sagen, es sind nur zwei Nummern und das hat einen Grund, dass jetzt ein ganz besonderer Song kommt. Von Donna Summer, Last Dance, allein das würde schon reichen, aber wiederum ist Mike Mauro im Spiel und wiederum geht das Ganze über 10 Minuten und wiederum lehnen wir uns zurück und lauschen einfach nur.

Also wenn das einen nicht in Stimmung bringt, das, dann glaube ich, gibt es nicht mehr viel. Ich darf euch noch einen letzten Track, den achten in dieser ersten Stunde, ankündigen, bevor wir in eine ganz, ganz kurze Pause gehen und dann wieder zurückkommen mit House Music in Stunde 2. Love Twins mit Miami Heatwave, auch in der 12-Inch-Version. Das hören wir jetzt und ich freue mich auf euch in der zweiten Stunde. Bis gleich.

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5: Ja, willkommen zurück in der zweiten Stunde der 129. Ausgabe der Crystal Radio Show. Jetzt geht's um House Music, am Anfang noch etwas gemütlicher, dann ein bisschen treibender. Den Anfang macht John Beltran, der sowohl Laidback Music macht als auch hausige Sachen. Hier mit einem Mid-Tempo-Groover, Love Revolution.

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1: Ja, ihr hört nach wie vor die Crystal Radio Show, Ausgabe 129, Manix am Mikrofon, Stunde 2. Wir haben ein paar wirklich schöne alte Klassiker im neuen Gewand gehört, haben wir gerade Fatback Band mit Backstroking im Modena Rub. Und jetzt gleich kommt D-Train, auch ein Klassiker, Keep On, und zwar im Michael Gray Dub, auch das jetzt ganz neu und wunderbar und Disco und super zum Fortgehen als Einstimmung.

Ja, sehr starke Nummer war das von Harry Russ mit Another Day auf Discography Lessons. Und jetzt kommt die ganz neue Walter G Back to 60s. Ich weiß zwar gar nicht ganz genau, was er mit den 60s in diesem Track meint. Ich glaube, die Epoche kann es nicht sein, weil aus den 60s ist da nicht viel drin in dem Track. Aber er ist sehr gut und wir hören ihn jetzt auf Groovebomb Records.

Ja, wie ihr sicherlich bemerkt habt, haben wir jetzt eine etwas tiefere Phase dieser Sendung betreten. Ronnie Harrell und Shai Jones mit Hidden Part of Me im Mark Francis und Merlin Bob Remix haben wir gehört auf Quantize Records. Und jetzt kommt Daniel Rutterk mit der großen Ursula Rucker und Or Stay Alive im NWN Remix auf Foliage Records.

Ja, auch einen, wie ich meine, sehr speziellen Track haben wir jetzt gehört von Dan the Drum und Stuart Patterson. Und UK House Sermon nennt sich der und der Remix ist ganz speziell. Express 2 im Wild Pitch Remix. Ja, da ist alles noch immer auf Ashley Beadle ausgerichtet, der ja nach wie vor mit seinen Lähmungserscheinungen kämpft. Was kommt jetzt? Mickey Moore und Andy T mit Kamasutra im Rhodes Edit.

Ja, ich hoffe, die letzte Nummer hat euch gefallen. Daniele Buscella und Music Man Edition mit Vanessa Jackson on Vocals. Regrets heißt sie. Und wir haben den Mark Cultural Classic Remix gehört auf meinem Dafir-Label und auf diesen Remix und auch auf den zweiten, den Mark Cultural beigesteuert hat. Bin ich sehr, sehr stolz. Das ist wirklich ein wahnsinnig geiler Oldschool-Track. Jetzt kommt Set B mit Feral auf Salted Music, Miguel Mix Label. We'll be right back.

Ja, das war sie schon fast wieder, die 129. Ausgabe der Crystal Radio Show hier im Mai 2025. Ich darf mich für euer Zuhören bedanken und ganz am Schluss kommt noch eine sehr nette Nummer. Luca Guerrieri mit Rona Ray, die ja auch sehr umtriebig ist. Der Track heißt Ain't Nobody, aber keine Angst, es ist nicht die 86. Coverversion. Danke fürs Zuhören, freue mich schon auf nächstes Monat, zweiter Freitag im Monat, 22 Uhr, Crystal Radio Show.

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